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0: Opa, tamo de volta. É, boa tarde. Tamo de volta, olha aí. Alô, Fátima Ragazon. Queria ouvir um lindo dobrado. Participar do sorteio do Shopping. Fátima Ragazon de Modelo. Alô, Irineu Yost.
1: Contá, Rodrigo. Neu Yost, um dinho. Boa tarde. E se nota no programa Amheira do Rossenschein. Abgetreten Musikstück gespielt gerade.
0: Oh ja.
1: Ich will auch konkurrieren mit dem Shop. Wenn man gewinnt, tut man gut killen und ein gutes Samstag für euch. Gute Programme.
0: Coisa boa. Abgetreten Musik. Essa é a primeira vez que eu escutei, né? Abgetreten, né? Valeu! Alô, boa tarde!
2: Boa tarde, Rodrigo Luiz. Rodrigo Oi. Luiz, aqui é a Raquel Schwab. Viu, Rodrigo Luiz? Eu quero participar do sorteio do show, porque esse mês tem dois aniversariantes na família. Opa. E também quero te dizer que é muito bom a gente ainda entender o alemão, porque eu me estrago dando risadas das piadas em alemão. E depois tento traduzir em português, não tem graça nenhuma.
0: Ô, Raquel, forte abraço pra ti. Forte abraço a todos vocês aí, obrigado a dona Rede Maria Verlang, aquele abraço, obrigado pela audiência. A Clarice Runoff, boa tarde, certo, tá tudo animado, olha aí, queremos participar do sorteio do Chopé, Elemar e Clarice Runoff de Sul Brasil. Olha só, nós estava quinta-feira lá no teu vizinho, né? É, eu conheço esse lugar aqui, olha aí, ó. Tá, ah, eram vocês que estavam por aí. Ah, olha aí. A Clarice e o Elemar Runoff estavam lá na casa do Neo Yost, quinta-feira, né? Olha aí, o jogo da canastra tinha rolado na quinta-feira lá, certo? Olha aí, que chique. Parabéns, valeu. Tinha até churrasco lá, né? Clarice Elemar Runoff, abraço a vocês. Muito legal essas piadas ali. A Claudete Niederlebot disse, né? Meu Deus do céu. Viu? Prestem bem atenção nisso aqui, ó. Isso aqui aconteceu e é um fato real. Depois vocês me contam. Alô, Maurício! 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Conte essa história pra nós!
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